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0: Geht nicht mehr gerade so warm heute wie die nächste Tage. 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Das ist aber schon eine gut dumpeste Moin. 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
3: Mit das Schmeier bei 27 bis 31 Grad. Lo am Nomitten, also dann im Grad so warm wie gestern bei 31 bis 34 Grad. Dels begleitet auch von Wiederen, also viel Rehen, Wand und Knüppelsteng. Auch an der nächsten Nacht behalten wir die Wiederen, wenn 19 bis 15 Grad aufkillt.
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3: Und mit Tirol?
4: Das schmeiert noch immer bei 27 bis 31 Grad. Am Nomitten ist es nicht mehr Grad so warm wie gestern bei 31 bis 34 Grad maximal. Deweils dann auch begleitet von Wiederen, also viel Regen, Wand und Knüppelstein. Auch in der nächsten Nächte behalten wir die Wiederen. Da geht es aber immerhin auf 19 bis 15 Grad.
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0: Wie geht es dir bei uns, Führerroll?
2: Mit der Solomonie Grad so warm wie gestern bei 31 bis 34 Grad. 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
5: Aktuell nach keinem Wiederen dürfen lokal aber schon Rehen bei bis zu 33 Grad sogar Landst Musel. Viele Rehen, Wand und Knüppelstängen sollen dann den Abend noch kommen. Auch an der nächsten Nacht, da behalten wir die Wiederen, wenn es ab 19 bis 15 Grad aufgeht. Es geht also ungemütlich. Nur, da fängt man die neue Woche dann deutlich mehr warm an. 24 bis 27 Grad am Ende maximal. Und dann stehen sie in diesen paar Wiederen dran bei maximal 30 Grad. An die Destrop höchstens nach 25 Grad. Das geht auch durch.
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2: Aktuell noch keine Wirderen, dürfen lokal aber schon rehen, bei bis zu 33 Grad Lanscht Mussel viel rehen, Wand und Knöppelstein sollen dann den Abend noch kommen. Und auch an der nächsten Nacht behalten wir die Wirderen, wenn es ab 19 bis 15 Grad aufgeht. 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